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0: Rede von 100.000 Toten. Doch die Anzahl der Opfer könnte noch gewaltig steigen. Die Weltgesundheitsorganisation befürchtet, Seuchen und Hungersnöte könnten die Zahl verdoppeln.
1: Drei Viertel der Küste Sumatras ist zerstört und ganze Ortschaften sind ausgelöscht und jetzt

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Check. Wunderschönen guten Nachmittag, Techno Base FM. Mein Name ist DJ Hunter. Ich darf euch herzlich grüßen zu einer Stunde Uplifting Dance Floor. Jetzt von 16 bis 17 Uhr. Bevor der gute Orca kommt um 18 Uhr, haben wir ja noch 2 Stunden Zeit hier. Vielleicht gucken wir auch mal nach der Verlängerung bis 18 Uhr. Können wir ja durchziehen, würde ich sagen. Wenn ihr Bock habt, schreibt es gerne in die große Wunschbox. Grüße und Wünsche auch gern gesehen unter technobase.fm. Grüße und Wunschbox ist eröffnet. Und sonst hoffe ich mal, hattet ihr einen entspannten Donnerstag, einen schönen Donnerstag gehabt und habt euch was gegönnt. Ne? Ich habe mir heute auch was gegönnt. Bei mir gab es heute die gute Currywurst mit Pommes natürlich aus dem Ruhrbottle. Und ja, somit ist nur Sonnenschein ist angesagt. Ja, bei den Temperaturen ist es vielleicht nicht üblich, sich sowas reinzuziehen, aber nun ja, da bin ich. Gut, ja, in dem Sinne viel Spaß euch gewünscht, hoffe, euch gefällt's und ja, dann ziehen wir los. Damn it, der DJ!

Ja, Technobase, bis jetzt ist hier in der großen Wunschbox einiges los. Sehr schön, dass ihr schon am Start seid. Was läuft, was läuft?

Da haben wir ihn, den guten alten Hands Up. Ja, Techno Bass. Bass Lovers United, Basket Case im Mega Styles Remix. Voller Elan, voller Abfahrt hier. Wir gucken mal kurz in die große Wunschbox rein. Mikey und Trixie hat reingeschrieben. Mega geil, DJ Huntag. Danke, dass du das Ablösen der Playlist tust für die Partygarnele. Freuen uns auf deine Stunde voller geiler Musik. Ja, Dankeschön. Eure Grüße nach Niederösterreich, euch Zweien. Und wie schaut's aus mit der Verlängerung? Das wäre richtig geil. Ja, da gucken wir mal. Da können wir gerne sammeln. Hier, ob ihr Bock habt bis 18 Uhr, gerne Hashtag Verlängerung in die große Wunschbox. So wie das jetzt Mikey und Trixie gemacht haben. Der Leon 17 aus Berlin ist auch wieder am Start. Hallöchen, DJ Hunter. Schön, dass du da bist und das Programm heute so ein bisschen füllst, obwohl es ganz leer ist. Ich hoffe, dass es morgen auch noch besser wird, da es ja am Freitag immer verdient ist, einen vollen Sendeplan zu haben. Lass es krachen, wünsche mir It's a Dream und eine Verlängerung. Ja, geiler Track auf jeden Fall, kriegst du. Und der Max 44 bei Königsbrunn bei Augsburg ist auch noch am Start. Servus Hunter, ich grüße dich, die Telegrammis, das TB-Team und alle, die am Start sind. Danke fürs Ablesen der Playlist an diesem herrlichen Donnerstagnachmittag. Lass es wie Gott ordentlich scheppern. In diesem Feiertag wäre schön, ne? Wunschlos glücklich, bin in meiner zweiten Heimat nicht langsamer werden. Let's go, Party und Abfahrt. We are one, Verlängerung bin dabei. Ja, ich weiß, glaube ich, schon, welche Heimat du meinst. Ja, ist doch, glaube ich, können wir kein schlechtes Tempo hier. Wir steigern uns natürlich. Keine Sorge. Wie man es von mir gewohnt ist. Also, falls ihr da draußen noch Grüße und Wünsche haben solltet, auf wie damit. Leute, lasst es mich wissen. Was macht ihr an diesem Donnerstag bei der Hitze?

0: Hi. Jawollo. 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
0: Wie sieht's aus? Seid ihr langsam wach hier? Oder muss ich euch noch ein bisschen härter wachrütteln, wenn ihr versteht? So ein bisschen Richtung Hardstyle? Ja. Ich habe auch andere als andere Geschütze, wisst ihr?

Oh nein, Technobase, das ist hier kein Hardbase FM, keine Sorge, aber ein bisschen härter kann ja auch mal sein, ne? Spiel ich so selten. Wir schauen nochmal in die große Wunschbox. Laura36 aus Nöttingen. Servus, DJ Hunter, danke für deine Megashow und das Ablösen der Playlist. Bitte Verlängerung, liebe Grüße und we are one. Ja, habe ich so notiert. Der Yogi44 aus Oberschwaben. Hi Hunter, danke für die Ablösung der Playlist. Könntest du Herzrasen von House Rockers spielen, we are one? Ja, dann müssten wir ja Richtung Cancer wieder gehen. Wird schwierig vom Übergang her, aber ich guck mal, ob ich es hinbekomme. Dann haben wir den Spatz 57 aus Berlin. Hi, husten wir? Wir sind beim Tischtennis spielen und hören deine Show. Du hustest gern, oder was? Habe ich nicht so genau verstanden, aber viel Spaß beim Tischtennis spielen. Ja, ich war früher auch mal ganz großer Tischtennisfreund, sogar im Verein gespielt und ein paar Turniere gemacht, aber ja, bisschen eingerostet. Vielleicht kann ich es noch, ich weiß nicht. Müssen wir uns mal treffen, ne? Der Kalle, 30 aus Meißen, also Richtung Hardstyle klingt eigentlich nicht verkehrt. Nur mit der Marco Bus aus Norwegen, hört zu. Ja, Hardstyle hast du ja gerade bekommen, ja, lieber Kalle. Viel Spaß dir und den Marco aus dem Bus, ja, aus Norwegen auch irgendwie. Ja, Grüße gehen raus. Der Leon 17 aus Berlin nochmal. Ich feiere zurzeit Hypertechno sehr, damit kriegst du mich auf jeden Fall wach. Ja. Hypertechno ist immer gut, vielleicht kriegen wir das in der zweiten Stunde dann nochmal hin, ne? Wenn wir dann verlängern, wenn wir verlängern, Leute, ne? Also bis jetzt, ja, also Hashtag Verlängerung lässt zu wünschen übrig. Wer ist denn noch alles von euch am Start hier? Der Chris38 aus Ahaus, moin, richtig geile Show, mach weiter so, ich bin seit 5 Uhr wach, heute Morgen Wünsche habe ich keine, läuft von alleine, Grüße, die Landwirtschaft, nur natürlich auch alle TB-Zuhörer unter dich, we are one. Ja, auf jeden Fall bei dem Wetter draußen ackern auf dem Feld, es ist nicht leicht, ne? Also wenn man da keinen Ventilator, so einen kleinen, ja, wie nennt man das, Multifunktionsventilator hat, dann ist das ganz schön schwierig sicherlich auf dem Feld, ne? Mein lieber Chris, ich wünsche dir einen schönen Tag und Grüße gehen raus. Dann haben wir noch den Mike, nochmal Grüße gehen raus an alle, besonders an den Paco. Ja, der Paco, der hat natürlich auch heute Technobase gehört.

Yes, yes, Technobase. Ja, wir machen auf jeden Fall eine Verlängerung bis 18 Uhr. Dann kommt der liebe Orca schon für euch wieder auf die Ohren und dann geht das hier rapperazappi. Rapperazappi, was habe ich mir da gerade ausgedacht? Egal, wir schauen mal gerade in die Gruß- und Wunschbox der Reihe 35. Schreibt hier rein, Hertha, we are one, da sind wir dabei. Ja, Hertha gibt's dann vielleicht nochmal kommende Stunde, ja. Der André, 39 aus Hannover, moin, läuft alles super bei dir. Wie wäre es mit dem Körperzellenrock We Are One? Ja, ist auch Richtung Hardstyle, ja. Jede Zelle fühlt sich natürlich immer wohl hier bei Technobase. Der Simon, 36, schreibt rein, Hashtag-Verlängerung. Ja, Grüße gehen raus mal lieber ins Schwabenland. Dann haben wir Tatjana, 33 aus Mönchberg. Mahlzeit DJ Hunter, sitze hier seit 11 Uhr im Auto von Bayern rüber nach NRW und zurück. Bitte, bitte Verlängerung. Bin noch 2 Stunden unterwegs. Mix ist mega. Gerne etwas Schnelleres und Lauteres. Liebe Grüße aus das gesamte TB-Universum. We are one. Ja, also wenn du es lauter haben möchtest, dann musst du selber bei dir aufdrehen. Ne? Also bei mir sind die Boxen hier auf Anschlag. Also da geht nichts mehr. Der Jens, 46, schreibt rein, Hi Hunter, sehr geile Show wie immer, lass es weiterballern. Ich habe was von Verlängerung gehört, da bin ich voll dabei. Grüße der Nordhesse. Ja, kriegen wir sicherlich hin, die Verlängerung. Ja, ist ja sogar eingetragen. Der Nico, 42 aus Berlin, bin gerade beim Sport machen und finde die Musik wieder richtig geil, genau der richtige Beat für den Sport. Grüße alle TBE-Zuhörer und Sportler da draußen und den geilen DJ Hunter, immer weiter so, love TB. Ja, so muss das. Ja, freut mich, dass es euch gefällt bis hierhin und dann freue ich mich ja auf eine weitere Stunde gleich mit euch. Der Leon 17 aus Berlin nochmal, Hashtag Verlängerung, ansonsten würde ich mich aber über eine Verlängerung morgen auch nicht beschweren. Ja, morgen kann ich auf jeden Fall nicht, da bin ich schon abgemeldet. Könnte schwierig werden, ich muss glaube ich morgen ein bisschen länger ran an den Herd bei mir auf der Arbeit. Muss ich dich enttäuschen. Der Chrissy, 39 nochmal. Servus Hunter, hier kommt gerade ein Gewitter auf, aber ist ja typisch, wenn man grillen möchte. Hast du vielleicht für die Ewigkeit von Alex Magang oder nur dich von den Hands Up Players im Timster 9th Remix? Grüße gehen raus an meine Freundin Tanja und habe ich da Verlängerung gehört? Bitte, bitte, da bin ich dabei, ja. Kriegst du auf jeden Fall einer der Tracks, lass dich überraschen. Grüße gehen raus und ja, sonst stell dich doch irgendwo unter. Also kann man ja unterm Vordach irgendwie grillen, wenn du sowas hast. Ne? Sonst hast du natürlich Pech gehabt, ja, das Gewitter. Morgen soll es endlich bei mir gewittern. Bin ich auch erleichtert, wenn es hier sich so ein bisschen abkühlt bei uns hier in Bochum. Aber ja, der Marcel, 30 aus Proschim. Namen Tanta, gute Show für meinen Geschmack zu langsam. Gerne ein bisschen härter auf die zweite Stunde. Prost, Verlängerung. Ja, alles klar. Ja, gucke ich mal, was ich noch so rauszaubern kann, womit ich dich beglücken kann, mein lieber Marcel. Dann haben wir den Christel. Oder die Christel, 37 nochmal. Geile Show, Hashtag Verlängerung und We Are One. Ja, so muss das. Also, der Track noch, dann gibt's eine kurze Werbeunterbrechung. Technobase, holt euch gerne was zu trinken, ne? Ist wichtig, bei dem Wetter ordentlich viel trinken. Oh, mach ich jetzt auch. Und ja, dann hören wir uns gleich wieder. Ich bekomme schon wieder Herzrasen wegen euch, ne? Oder könnte es dieser geile Malu Project Remix sein? House Rockers.

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Mensch, Mensch, Mensch, da ist man sich mal kurz was zu trinken holen und der Track ist schon zu Ende. Immer diese 2-Minuten-Tracks. Naja, naja. So, was sagt die Temperatur? 40 Grad Celsius.

The Suspect Unite im Gigadance Remix. Ja, Technobase. Mein Name ist weiterhin DJ Hunter. Wir sind immer noch beim Uplifting Dancefloor. Jetzt noch bis 18 Uhr, bevor der gute Orca mit seinen Explosive Sounds um die Ecke kommt. Ja, da wird alles zum Explodieren bringen, bin ich mir sicher. Wir schauen nochmal in die große Wunschbox der Marcel 49 nochmal aus Berlin. Hallo Hunter. Super, dass du heute wieder mit der Sendung da bist. Deine Lieder sind super. Ich hätte da einen Musikwunsch. Könntest du vielleicht das neue Lied von Pulse Driver Strip 2000 spielen. Ein anderes Lied von Pulse Driver wäre auch okay. Ich wünsche euch allen einen schönen Nachmittag mit dir. Hunter auch eine coole Show. Dankeschön. Ja, Strip bekommst du. Ich habe den Song. Ist aber leider nur ein Edit, ne? Also mal gucken, ob ich den reingemixt bekomme. Dann haben wir den Sazon 43. Hi Hunter, Verlängerung bitte. Und bitte, bitte im Sägeweg Bad Sägewerk spielen. Beste Grüße, lieben Dank. Ja, im Sägewerk ist wahrscheinlich schon Feierabend um die Uhrzeit, aber wir können mal gucken, ob wir das reinbekommen. Also ich mag den Track eigentlich nicht. Das ist eher so ein bisschen, ja, in Jugendsprache nennt man das trollig. Ja, aber egal. Falls ihr da draußen noch irgendwelche Grüße und Wünsche haben solltet, Technobase aufi damit in der großen Wunschbox. Kann ja nicht sein, ihr 2500 Zuhörer. Wo seid ihr denn alle? Seid ihr alle am euch verstecken bei dem Wetter? Das kann natürlich sein, dass keiner Bock hat auf Upraven. Kann ich ja nie wissen. Heads up to the sky. Wo sind denn die 10 Finger?

Ja, alle warten genüsslich auf den Drop, würde ich sagen. Seaside Clubbers, Pulsmaster. Hey, Techno Bass. Hey, hey.

So, Tektor-Base, ja, normalerweise redet man als DJ nicht in den Drop rein, aber wir müssen nochmal gerade was vorlesen in der großen Wunschbox. Ist der Michael noch am Start? Moin, moin, bin am Updancen auf mein Peloton-Bike zum Runterkommen nach der Arbeit. Von der Tatweakers würde sich like B... wünschen. Wäre nice, dann fahre ich doch glatt doppelt so schnell. Beste Grüße all. Ja, kriegen wir sicherlich noch rein. Der Jens, 46, schreibt hier noch rein. Oh ja, jetzt drehe ich die Boxen mal auf Anschlag. Ja, war wahrscheinlich gerade der Körperzellenrock, ne? Da ist jeder automatisch glücklich. So, der Leon 17 aus Berlin nochmal. Danke für die Mega-Show und hier bis zum nächsten Mal. Wäre auch immer am Start. Ist mega spaßig bei dir. Dankeschön. Freut mich zu hören, mein lieber Leon. Und ja, ich hoffe mal, den anderen gefällt es heute auch. Obwohl wir heute so ein bisschen, ja, so ein bisschen leicht abdriften, kann man sagen. Also irgendwie ist heute ein kompletter Mischmasch bei mir. Ich weiß einfach nicht, was ich spielen soll. Also wenn ihr keine Wünsche habt, dann spiele ich einfach drauf los, ne? Aber ja, der Orca, der freut sich ja sicherlich gleich auf euch. Der hat sicherlich einen Plan, was er heute spielen wird, nicht so wie ich. Ja, Grüße gehen schon mal raus. Direkt ums Eck. Der wohnt gar nicht so weit weg von mir, ja. 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

Ach Mensch, Mensch, Technobase, ich danke auf jeden Fall fürs ganze positive Lob, was da reingekommen ist gerade in der großen Wunschbox. Es war mal wieder ein Fest mit euch. Aber alles hat mal ein Ende, ne?

So, Technobase, wir schauen nochmal gerade in die große Wunschbox rein. Der Jens hat hier nochmal reingeschrieben, jetzt nochmal auf Anschlag. Ja, genau. Dann haben wir den Carsten 43 aus Brakel. Moin, moin, ich grüße dich herzlich. Kannst du bitte noch Phineas und Ferb spielen? Grüße an alle Listener auf Technobase und alle, die mich kennen, Ria One. Nee, schaffe ich leider nicht mehr, aber Grüße nach Brakel, mein Bester. Der Jens 46 nochmal. Wenn es noch reinpasst, dann würde ich mir Luca, Dante, Bass wünschen. Habe ich leider nicht mehr am Start, vielleicht kannst du ja nochmal den Orca fragen. Der Max 44 bei Augsburg schreibt noch rein. Danke, Hunter, für deine 2 Stunden Powermusik zum Vorabend. Ja, ich muss hier ein bisschen schnell runterrackern jetzt. Der Orca, der ist ja gleich dran. Der Manuel 31 aus Wien. Hallo, geile Show. Ich würde gerne meine Frau grüßen und meine 2 Söhne, die gerade voll abgehen bei der Musik We Are One. Ja. Der Track, der hat es auf jeden Fall nochmal in sich, da kann man nochmal abgehen. So, und ja, der Orca, der hat gerade noch Schwierigkeiten mit Twitch, aber ich hoffe mal, der ist dann gleich für euch verfügbar. Solange bin ich noch am Start. Ich melde mich dann aber gleich nochmal. Ach, Skrillex mit Make It Fun, Damn. Jetzt nochmal Eskalation, check the bass. Are you ready? Jawollo!

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Also ich habe keine Ahnung, was da bei Orca los ist, aber ja, ich bin immer noch am Start, Leute. Der Andreas schreibt hier noch rein, danke Orca für die Bescheidung, du meinst Hunter. Also der Orca ist noch nicht dran, der hat momentan noch Probleme mit Twitch, aber der ist gleich für euch sicherlich da. Ich sitze hier am Airport in Peking, es ist Mitternacht und mein Flug zurück geht erst in 2 Stunden, perfekt, we are one. Ja, also da hast du auf jeden Fall gleich nochmal 2 Stunden weitere Bescheidung mit dem Orca bis 20 Uhr und ja, ich hoffe mal, der Kollege erscheint dir dann gleich. Ja, immer dieses Twitch, ne? Ich hoffe mal, euch gefällt das Tempo hier weiterhin. 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

wäre mir neu Techno-Bass, Sven Orca. Auch mal Happy Hardcore zockt. Er soll mal schneller machen, was ist denn das hier? Ich mach das schon Überstunden. Mann, Mann, Mann, immer diese Technik. Ja, aber ich kenne das selber immer noch mit meinen alten DJ-Controller. Damals, wo ich noch keinen Pioneer hatte. Katastrophe manchmal, ey. Alles immer mit dem Sound zu laut, zu leise. Schrecklich, schrecklich. So, Searle mit Raifu. Lexi. Wow.

So, Technobase, ich habe jetzt gute Nachrichten für euch. Der alte Sackorke hat es jetzt auch endlich mal geschafft mit der Technik. Jetzt viel Spaß gleich mit den Explosive Sounds bis 20 Uhr. Vielleicht kann er ja mal ein halbes Stündchen noch länger dranhängen. Der Sendeplan ist ja danach noch ziemlich mau. Ja, könnt ihr mal nachfragen wegen Hashtag-Verlängerung bei ihm. Ja, wir haben nochmal eine Sache vorzulesen in der großen Wunschbox. Und zwar ist der David noch am Start, 29 aus Essen. Danke, Hunter, dass du uns nicht alleine lässt. Ja. Gerne doch. Ich meine, ich habe gerade so in dem Tempo drin und ich dachte mir so, ja, wieso nicht, ne? Also kann man noch ein bisschen Happy Hardcore pumpen. So. Ich sage auf jeden Fall Ciao aus Bochum bis die Tage. Bleibt gesund, bleibt uns treu. Jetzt viel Spaß. Und bestellt den Orca. Schöne Grüße, ne?

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0: Hallihallo, Hallöchen, einen wunderschönen guten Donnerstagabend. Ja, wir haben es jetzt ungeplant ein bisschen später als 18 Uhr. Ja, lag das jetzt an mir, an meiner Technik oder eigentlich nur an einem kleinen Dings? Ja, ich sag mal erstmal, Hunter, dir vielen Dank. Und ja, der Orca hat auch schon Happy Hardcore gespielt und das eigentlich auch nicht zu selten in der Vergangenheit. Aber heute werden wir wahrscheinlich nicht in die Richtung kommen. Ja, weil ich habe ganz viele neue Sachen für euch mit dabei. Eigentlich drei ganz neue Sachen. Deswegen, ich hatte mich tatsächlich mein Studio komplett zerlegt gehabt und habe für OBS, also für Twitch, eine alte Config geladen, wo noch was drin stand, was ich nicht wusste, dass da drin stand und das auf dem neuen Rechner nicht funktionierte. so viel dazu. Ticket gemacht bei der IT. IT hat sich dem sofort angenommen. Zwinker, nein, natürlich nicht. Und wir haben uns, egal. An dieser Stelle nochmal großen Dank auch an die Muri raus, dass mir so schnell nochmal einen neuen Stream-Key rausgeschickt hat, weil das kann natürlich nicht an meiner Technik liegen, ne? In dem Sinne, liegt jetzt an euch, die große Wundfach zu füllen. Wir haben jetzt Spaß. Rest gelabert dann gleich. Erstmal runterkommen wieder. Ich habe eine Mate offen. Ich hoffe, euch geht's gut.
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So, hängen wir mal alte Scheibe von Alex Vegan und Marc von Namen Children of the Night. Jetzt gibt's The Road to Success, Overdrive Division im Kansas Remix. Und von Alex Vegan, zusammen mit dem Mindblast, habe ich die neue Scheibe, die morgen rauskommt, für euch heute schon mal zu hören. Dann habe ich für euch die neue Tom Tracks & Orca, auch schon mal zu hören. Und einen schönen neuen Tom Tracks & Orca und die Mania Mix. Der ist, glaube ich, gut genug, um ihn schon mal zu spielen.

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So, dann haben wir noch zu Grüßen und Wünschen mal kommen. Und ja, für Twitch, Leute, wieso hat sich denn jetzt meine Kamera in die eine selbstständig gemacht? Nee, das sollte eigentlich nicht so sein. Hallo, hier bin ich wieder im Bild. Ja, für die Leute, die sich fragen auf dem Radiostream, was labert der Typ da? Ja, wir sind mit Bewegtbild am Start, video.technobase.fm. Auf so einer Plattform namens Twitch gibt's Bewegtbild aus dem Studio und ein Orca in Farbe. Oh, egal, der Witz. Nee, vergessen wir es. So, was auch nicht alt wird, ein bisschen alt geworden ist, sind die Grüße und Wünsche, die reingekommen sind. Ja, ich muss mich erstmal ein bisschen im Studio wieder sortieren. Bevor, bevor wir uns dem wieder vollumfänglich widmen. So, der Kevin, 37 aus Saarbrücken, schreibt: Hey Orca, cool, dass du wieder auflegst. Kannst du Falco spielen oder Gummibärchen Bande? Ich grüße meine Frau Christine und meinen Sohn Max und meine Nichte Cheyenne. Und dich natürlich. Und danke schon mal im Voraus. Ja, schauen wir, was wir davon einbauen können. Falco, ja, alles so wie früher, ne? Ich guck gleich mal. Ich schreib's auch immer raus. Der Florian 32 hier aus Erlangen schreibt: Orca, eine geile Show, wie immer. Ja, mit ein bisschen Verspätung. Wenn es einmal läuft, dann läuft's, ne? Aber irgendwie, ja, wie gesagt, hatte Startschwierigkeiten. Also dieser Moment, wenn man auf den Power-Knopf drückt und zum Starten, das passiert nichts. Ja, das war dann so, ne? Das war auch so ein Ding, das konnte man nicht vorher testen. Ja, egal. Der Florian schreibt auch wieder: Schau, hier auf dem Campingplatz in Norwegen feier ich es ab. Könntest du mein Nummer 1 spielen? Das wäre geil. Vielen Dank. Ja, ich leg's mal bereit und guck mal, dann mal einen schönen Urlaub auf dem Campingplatz, ne? Der Max 44 aus Königsbrunn schreibt: Den Namen Orca, ich grüße dich und alle, die weiterhin dabei sind. Schön, dass du wieder am Auflegen dran bist. Lass es wie Hunter weiter scheppern. Wunschlos glücklich bin ich. Schönen Abend noch euch allen. Let's go, Party. On und Abfahrt, we are one. Ja, an dieser Stelle nochmal Gruß und Dank an den Panther. Vielen Dank, dass du den Nachmittag gefüllt hast. Auch mir auf dem Heimweg im Auto ein wenig den Heimweg versüßt hast. Und ja, dann mir nochmal ein paar extra Minuten gegönnt hast, bis denn mein OBS, also mein Twitch-Tool da connecten wollte, dass wir da auch mit Bild am Start sind. So, dann habe ich eine Ralf. Mein Gott, nur Audio ist doch voll einfach, ne? Der Ralf, 45 aus Graz, schreibt hier: Finlay, jetzt aber Vollgas. We are one. Okay, habe ich mal so ausgerichtet. Was du genau damit meinst, weiß ich nicht. Dann habe ich noch mal einen langen Text hier gekriegt vom... ich wollte eigentlich nur den letzten jetzt machen, dann den übernächsten muss ich auch noch machen. Der Ronny42 aus Bremen schreibt hier: Moin Orca, willkommen back. Hoffe, der Umbau ist gelaufen. Ich sitze im LKW und auf dem Weg nach Mülheim in der Ruhr und grüße alle aus Bremen und Umgebung, alle LKW-Fahrer und natürlich dich. Wünsch mir was vom Bangbus. We are one, der LKW-Fahrer. Ja, der Umbau ist zumindest so weit fertig, dass wir hier senden können. Ich sag mal so, am Anfang ging es schnell, dann hatte ich ein kleines Motivationslöchlein und bin dann einfach nicht dazu gekommen, da wieder ranzugehen, gedanklich und alles um Gedüngs. Und dann hatte ich gedacht so, ja, ich mach mal den Dienstag irgendwie so, zumindest Audio-Ready und dann, ja, dann lief es einfach wieder, ne? Passt dann so. Also ich bin noch nicht fertig, da kommen noch Sachen und es sollen ja auch noch mehr Sachen dazukommen. Also ich bin noch nicht mal wieder zurück auf Status Quo, wie wir es hatten, wo wir rausfahren. Aber die Infrastruktur unten drunter, die hat definitiv jetzt mehr Kapazitäten. Das musste gemacht sein, auch wenn man noch nicht den Mehrwert, ja, wenn ihr den Mehrwert noch nicht habt davon. Wobei, ihr könntet den Mehrwert vielleicht schon hören, wenn das so funktioniert, wie ich mir das vorgestellt habe. Das höre ich dann in der Aufnahme. So, dann habe ich den Robin aus Oberhausen. 33 Jahre jung, schreibt ja: Guten Abend, Orga. Schön, dich wieder, schön, dass du wieder da bist. Auf einen super Abend mit deiner Musikauswahl. Ich grüße dich und alle Hörer. Auf dass die Technik hält. We are one. Ja, das halten Witze. Jetzt sind wir drauf und da passt. Musikauswahl. Ich habe keine neue Musik, außer meine eigene. Nun gut, aber wir machen das schon. Ich glaube, wir treffen ganz gut. Ja, im Hintergrund Doodle noch Purine, iEngineer im Tims on 9 Remix und im Anschluss machen wir uns mal. Ist das jetzt positiv? Naja, komm. Also Summer Nights. Also Summer Nights, die gerne mal so 22 Grad in der Nacht haben zum Lüften, okay? Einigen wir uns da drauf. Also die milden Summer Nights, okay? Summer Nights, Tom Tricks und Orca im Anschluss. In dem Sinne, Grüße und Wunschbox. Ist noch einiges drin, arbeiten wir gleich weiter ab. Ich habe noch nicht bis zum Ende gescrollt, aber ihr dürft gerne weiter einschicken. Und für die Leute, die noch mehr Entertainment brauchen und vielleicht mehr ein bisschen Gesabbel und Bild und Ton, video.technobase.fm oder einfach nur die Musik genießen. Ja, weiterhin viel Spaß. Ich guck mal, wann wir die nächste Runde machen. Wir haben es 18:46 bis 20 Uhr haben wir das Vergnügen.

So, das soll natürlich nicht passieren. Ich weiß auch gar nicht, wieso konnte ich denn jetzt in einen spielenden Player was reinladen? Seit wann geht das denn? Wieso hat die Technik mich nicht vor meinem Schädelfehler geschützt? Ja, das war mein Ding. Das hätte nicht passieren sollen. Sowohl ich hätte nicht drauf laden sollen, als auch der hätte nicht geladen werden sollen. Gut, weil es ein Wunsch war, spielen wir das Ding jetzt einfach nochmal. Nummer 1, viel Spaß.

So, ich kämpfe nebenbei noch ein bisschen mit der Technik, aber ich glaube, das müssen wir einfach dann mal später fixen. Dementsprechend würde ich jetzt einfach so sagen, wir lassen den Track ein bisschen aus, Tamsamban, und dann gehen wir kurz in Werbung und starten die zweite Stunde Exclusive Sounds. Also zumindest nach der Uhr nach. Nicht effektiv, ne? Dementsprechend hören wir uns dann gleich wieder.

So, Freaks, ja, wir gehen kurz in die Werbung. Große Wunschbox kümmern wir uns dann auch gleich drum. Klein bisschen Geduld, ich sehe schon ganz, ganz viel Text reingekommen. Aber nun ja, ich würde sagen, ja, wer noch mehr Entertainment braucht, video.technobase.fm, sind wir auf Twitch am Start mit einer Kamera, die mich immer aus dem Bild rausdreht. Die hat irgendwas gegen mich. Ich weiß es nicht. Finden wir noch raus. Aber wisst ihr was? Ich bin Herr der Technik. Das kriegen wir noch hin. Jetzt hat sich's ausgedreht. Hoffe ich doch mal. In dem Sinne, bis gleich. Track läuft aus. Werbung kommt. Mal gucken. Könnt ihr Messerset kaufen?

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So, Technoways, habt ihr Bock auf neue Musik? Die neue Alex Mingan und Mein Blast. Every Time We Touch hätte ich im Anschluss. Und dann hätte ich noch ein paar. Ach, wisst ihr was? Wir machen jetzt einen flotten Dreier. Alles drei ganz neue Tracks. Viel Spaß.

0: Wow.
1: Ja, ich weiß.
2: Ja, Tonpex Orca, die Mania, sind, glaube ich, gut genug.

So, das ist die neue Tom Tracks Nork, Highway to Heaven. Ja, drauf auf den nächsten Technobase Templar, den es ab nächste Woche Freitag, ja, im Handel, glaube ich, gibt. 24. müsste das sein. Ja, wann der Single Release ist, weiß ich noch nicht. Aber ihr habt sie jetzt schon mal gehört, ne?

ich würde sagen, das ist mal eine gute Stelle für ein schönes Lübchen, denn wir haben wieder einiges an Post reingekriegt und wir haben ja auch schon wieder Zeit. 19.20 Uhr, das heißt, wir machen mal eben hier, Babsi, du hast fast eine Stunde gewartet, Entschuldigung. Die Babsi 56 aus Remscheid schreibt hier, Hallo Örkerleinchen und Anhang. Ich grüße alle, die von We Are One Gemeinde, sowie mein Kind, was ich sehr liebe, sowie meinen blöden Schwiegersohn, den ich auch sehr gern habe. Musikwunsch wäre heute Drunken Sailor, wenn du das hast. Ansonsten könntest du mal mit dem Rollator oder des Garage. Ach so. Komm, jetzt spielst du genau drauf an. Ja, jetzt weiß ich. Kennst ja, die mit dem Rollator oder dem Rolltor oder dem Garagentor. Mein Gott, jetzt hast du mich selber verwirrt. Ich so, was ist denn da jetzt? Egal. So, den Jorgi habe ich gerade schon gesagt. Schreibt, moin, super Show. Ich wünsche mir, ja, welcome back, Empire One Mix. Ja, ich weiß gar nicht, warum genau der mir gerade in meiner Library fehlt, aber habe ich nicht gefunden. Ja, ich glaube, du meinst auch Sunset Project, dann gab es halt den Crystal Lake Mix. Dürfte auch okay gewesen sein, hoffe ich. Wie gesagt, ich frage mich, warum der eine genau fehlt. Der Mike, 49 aus Zanten, schreibt dir, hallo Orca, schöne Grüße aus dem sonnigen Zanten. Hast du vielleicht das Lied Dumme Menschen 2.0? Ich kenne dumme Menschen. Aber das Lied habe ich leider nicht und kenne ich auch leider nicht. Könnte man daraus einen Sampler gebrauchen? Ach, ich habe meinen Sampler noch nicht eingebaut. Jetzt bräuchte ich den Homer Simpson. Egal. Jetzt kommt ganz viel Text von Max22 aus Mannheim. Er schreibt hier, Welcome back, Orca. Fette Grüße zu deinem Comeback. Wir haben dich an den Decks echt mega vermisst und sehnsüchtig auf diesen Moment gewartet. Dein Comeback wird, ja, mein Comeback heute hier, das ist am holpriges Comeback hier, definitiv. War jetzt ein bisschen über, egal. Schreibt er, dein Comeback hier wird hier gerade absolut gefeiert. 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

wir gucken mal, wie häufig das jetzt über den Sommer ist, weil ich muss definitiv noch ein bisschen was hier bauen. Naja, egal. Dann habe ich den Trucker Matze, also der Matze hier, 38 aus Hamm, schreibt hier, einen wunderschönen guten Abend, geile Sendung, hättest du eventuell Queen oder Brennan Hart? Ja, müssen wir gucken, hätten wir beides irgendwie da, aber Brennan Hart passt hier heute nicht so ganz rein. Ich habe ja auch schon gesagt, ich wollte ja nicht mal in Richtung Happy Hardcore gehen, dementsprechend Hardstyle, nö. Ich habe gehört, das feiere ich zwar auch, aber nee, heute nicht, heute kein Hardstyle. Der Jerome, 23 aus Hannover, schreibt hier, hey Orca, danke, dass du auflegst. Leider nicht mehr so viele gute DJs da. Könntest du Last Unicorn spielen? Bitte, bitte, we are one. Ja gut, man muss auch einfach so sagen, wenn man mal so vor die Tür geht, merkt man, es ist vielleicht warm und Sommer tatsächlich. Dementsprechend mag auch hier der Live-Betrieb ein wenig den Wetterbedingungen angepasst sein und ja, die einen sind im Urlaub, die anderen haben einfach viel zu tun, weil halt irgendwie gerade bei dem Wetter viel zu machen ist und drum und dran. Dementsprechend, ja, ich wäre jetzt auf jeden Fall wieder da und ich versuche jetzt so halt im Live-Betrieb mal, also jetzt nicht im Live-Live zu Betrieb, aber zumindest in dem Zustand, wie es jetzt dann jetzt läuft, auch dann wieder weiter auszubauen, damit dann hinter alle Funktionen wieder funktionieren hier. So, hier wird schon nach Verlängerung gefragt. Ich schaue gleich mal, wie weit wir dann noch verlängern. Ich denke mal, die halbe Stunde extra, bis ich die Werbung aufgeschoben habe, machen wir dann noch länger. Das gucken wir mal. Ich bin ja auch ein bisschen später angefangen, weil ich nicht connecten konnte. Ja, gut. So far, so gut. Gruß und Wunschbox. Gerne her damit. Technobase FM. Die Webseite oder halt die mobile Endgeräte-App dürft ihr Grüße und Wünsche schicken. Und wer noch ein bisschen mehr Entertainment braucht oder auch mehr tippern möchte, wir haben die Telegram-Gruppe am Start oder halt natürlich auch Bewegtbild bei mir in der Sendung video.technobase.fm. Gibt einen schönen Chatbereich. Und da wird sich gerade vom Gerd Scream gewünscht. Stell dir vor, das liegt schon sogar schon bereit. Wäre eingeplant gewesen. Kann ich doch nicht machen hier, kein Scream senden. Und der ein oder andere Track, den man von mir gewohnt ist, wird es bestimmt gleich auch noch geben. Gut, lange Rede, kurzer Sinn. Gruß und Wunschbox ist offen, haut rein in die Tasten. Welcome back, Sunset Project, Crystal Lake Remix. Und danach gucken wir doch mal. Ich habe da noch so einen oder anderen aktuellen Favorite-Track von vor meiner Pause, den ich gerne mal wieder spielen möchte. Dementsprechend lasst euch überraschen, was ich hier auskrame. Ach, und schau mal an, Tom Tracks Music rated mit 32 Leuten auf Twitch. Ja, guck mal, Buddy Support ist am Start. Grüß dich, Tommy.

So, gar nicht lange zappeln, Kopf im Nacken oder Track in den Decks, The Last Unicorn. Ja, den Mashup habe ich tatsächlich ewig nicht mehr gespielt. Ja, DFD-Mix, fair fun.

Zum Thema perfekte Liebe, ja. Der gute, ich habe ja gerade noch gesagt, ich weiß noch gar nicht, wann die Highway to Heaven rauskommt. Der gute Tommy schreibt gerade im Twitch-Chat, kommt am 30.07. Ja, so viel zu nehmen. Da haben wir die Information auch für euch bereitgestellt. Guck mal, so geht das doch. An dieser Stelle schon mal fleißig Werbung gemacht für den nächsten Technobase-Sampler. Kommt dann nächsten Freitag raus. Da ist Tom Trax und meine Scheibe Highway to Heaven natürlich auch mit drauf.

So, wir schieben mal schön einen kurzen Loop hier dazwischen und ich weiß, warum ich auf dem alten Setup zwei Browser hatte. Für dieselbe Webpage zwei unterschiedliche Zoom-Faktoren ist schwierig, weil Grüße und Wünsche muss ich schon recht groß machen, damit ich sie lesen kann auf dieser Entfernung. Ja, wenn ihr euch das ganze Chaos hier mal im Studio angucken wollt, video.technobase.fm, sind wir auch mit Bewegtbild auf dieser Plattform namens Twitch unterwegs und kann man mal einen Blick ins Studio werfen. Bei mir noch ein bisschen im Aufbau jetzt wieder. Und ich kämpfe selber noch gerade ein bisschen mit den Tücken. Ich muss da mal, glaube ich, mal nacharbeiten. So, aber den Florian kann ich jetzt doch lesen. 32 aus, ja, das liegt jetzt nicht an der Größe. Gölzenthal heißt das, glaube ich, wenn ich richtig gut lese. Schreibt hier Servus. Schön, dass du wieder, schön, dich wieder zu hören. Ich hätte einen Wunsch. Hast du DJ Cammy, aha, oder Clubhoppers Music brutal, oder? Zwei Engel für Charlie, geht auch. Schöne Grüße an dich und alle Zuhörer. We are one. Ich frage gleich mal meine kluge Datenbank, ne? Ja, der Jens 46 aus Homberg schreibt: Hi Orca, schön dich wieder zu hören und bei deiner Show dabei zu sein. Lass ballern, wie immer. Hätte da einen Gruß schon am Anfang deiner Show gesendet, aber da gab es ja ein Problem. Ja, da gab es ein Problem, dass ich erst dachte, so mein Twitch-Key wäre abgelaufen und musste erst einen neuen haben für unseren Technobase-Kanal. Aber dabei lag es einfach darum, dass ich ein altes Backup für OBS eingespielt habe und eine falsche IP-Konfiguration im Backup war. Ja, egal. Fast schon peinlich, aber gut, so ist es nun mal. Aber ist ja nicht schlimm, bist ja jetzt da. Grüße aus der... Gruß der Nordhesse. Ah, ich habe verstanden. Ich wollte anderes lesen. Egal. Jetzt muss ich mal kurz gucken. Der Benji, 44 aus Wien, wünscht sich Aquagen oder Percy Pitch mit Rocco. Let's all your love on me. Ich schaue mal, was ich tun kann. Und schreibt dazu: Hi, liebes CB-Team, und würde mich freuen, wenn du das spielen kannst. Liebe Grüße. Achso, ja, we are one. Das haben wir jetzt in falscher Reihenfolge vorgelesen, macht aber auch gar nichts. Achso, danach hat er noch geschrieben: Orca, hättest du noch einen Wunsch, könntest du Luca Dante was spielen? Ja, nee, tatsächlich, wieso hängt jetzt hier Steuerungstaste? Egal. Luca Dante habe ich nicht viel in meiner Library und den Track leider auch nicht. Dafür kann ich verkünden, ja, wir machen eine halbe Stunde länger, bis 20:30, so kurz vor. Im Hintergrund dudelt noch Cascada Miracle im Hitman Remix und danach machen wir mal schön Klassiker. Kann man davon das so sagen? Klassiker von Rob Mave? Doch, Feel My Love ist Klassiker. Wobei, ja, so viel kam danach ja auch nicht mehr, was Klassiker würdig war oder so. Oder wie muss man das sagen? Egal, ihr wisst, was ich meine, ne?

0: So, Technobase, die große Wunschbox ist ein bisschen was drin, da müssen wir gleich mal ein bisschen uns drum kümmern. Ja, aber wir haben ja auch ein bisschen Zeit, noch bis um halb, oder?
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Ja, seid ihr noch on fire? Ich guck mal in den Sinneplan rein und ich glaube fast. Guck in den Sinneplan rein. Ups, wo habe ich denn. Ja, so wird's mir. Wir sind gut vorbereitet hier. Da ist das Icon. So, was haben wir denn hier? Zack, zack, zack, zack. Oh, okay, 20:30. Okay. Nach mir DJ Playlist am Start. Aber erst um 20:30. Ja.

wurde sich Clubhoppers gewünscht. Barker Cali Payne Balloon Go West Clubhoppers Remix. 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

So, Freaks, ich würde mal so sagen, wir machen noch ein bisschen Post. Das wäre die letzte Runde. Ja, ich sag mal, so 10 Minuten haben wir noch. Kriegt schon ein paar schöne Klassiker noch rein. Und ja, ich bin froh, dass die Technik so halbwegs bis jetzt gehalten hat. Halten sollte es schon. Ich habe ein paar Fehler gefunden. Die sind auch schon notiert. Die werden dann hoffentlich bis nächste Woche gefixt. Ja, nächste Woche bin ich auf jeden Fall am Start. Darauf die Woche ist mir was dazwischen gekommen. Aber dazu dann nächste Woche, ist egal. Der Carsten44 aus Brakel schreibt hier: Moin Moin, ich grüße dich herzlich. Bin gerade in der Garage am Modelltraktor schrauben und modifizieren, höre deinen Sound dabei und trinke Hopfenschorle und Sportcola. Sportcola, was ist, also Hopfenschorle kenne ich, aber was ist ein Sportcola? Kannst du mir eventuell noch Finius und Ferb spielen? Das sagt mir jetzt so gerade gar nichts. Grüße an Listener und Technobase FM, alle, die mich kennen, we are one. Ja, dir viel Spaß beim Basteln, dein Wunsch kann da nicht nachkommen und lass dir die Hopfenschorle schmecken. Dem Jens, seinen Wunsch werde ich auch nicht mehr erfüllen können, Lichterkinder, schwierig bei mir. Dann habe ich den Jens hier, 46 aus Homburg, nochmal, er schreibt, meine Finger waren gerade schneller. Danke fürs Verlängern, bitte, bitte. Der Robin schreibt auch, danke fürs Verlängern, klasse Show, gerne doch. Der Jens schreibt nochmal, darfst du auch nochmal verlängern, wenn Frau Orca nichts dagegen hat. Frau Orca hat bestimmt nichts dagegen. Die ist nämlich schon da drüben am Daddeln, aber ich habe was dagegen tatsächlich. Nutzt wahrscheinlich gleich noch die Zeit, das hier so ein bisschen anzulassen, wenn alles Technik rennt und so die ersten Bugs, die ich gefunden habe im Studio 3.0, zu fixen. Ne? Ihr wisst ja, ne? Day One Patch und so weiter. Ne? So, der Ronny, 45 aus Chemnitz schreibt, ich grüße ganz lieb die Mutti Lisa und den Rest der Bande. Und ein schönes Wochenende euch allen. Wir haben Donnerstagabend erst. Da ist noch sowas wie Freitag. So, und der Tim 21 aus Katzenhirn. Da steht echt Katzenhirn. Okay, bitte was Spanisches. Übe gerade für einen Wettbewerb. Robin aus Oberhausen. Welchen Track haben wir auf Spanisch? Italienisch, Französisch, Japanisch, Englisch natürlich, Deutsch, Österreichisch, Schrägstrich Schweizerdeutsch, Österreich Vorarlberg, ne? Welche Sprachen haben wir noch? Ja gut, Polnisch, Tschechisch, nee, Polnisch ist auf jeden Fall dabei, haben wir links. Aber ich wüsste jetzt absolut gerade kein Track auf Spanisch. Also Robin, falls du dir jetzt ein... Was kommt da? Ist das Spanisch? Ernsthaft? Du bist der Meinung, dass es ein spanischer... Habe ich... Also ich wüsste jetzt gerade keinen spanischen Track in meiner Library. Tatsächlich. Und ich kann auch nicht viel auf Spanisch. Una cerveza, por favor. Ne? So, in dem Sinne. Time is ticking. Ein Track kriegen wir noch rein, zwei Tracks kriegen wir noch rein. Das wird sportlich. In dem Sinne, ich bin fertig mit der großen Wunschbox für heute. Gerne bis nächste Woche. 18 Uhr hören wir uns wieder. Aber noch nicht gehen. Wir schaffen noch ein bisschen was.

ich sag's ja mal, Tschüssikowschen, bye bye, für euch Live-Programm auf Twitch, der Salvatore. Ja, übernimmt um 20.30 Uhr, das ist doch mal nice für euch. Takeaways! Ja, wie gesagt, ich nutze die Zeit gleich und hol das heute mal Salva dabei ein bisschen zu und fix mal meine Technik in der Zeit, also was heißt fixen, die Bugs, die gefundenen Bugs fixen in der Zeit. Und dann hören wir uns nächste Woche Donnerstag wieder. So ist der Plan, auch dann hoffentlich pünktlich um 18 Uhr. Ja.

0: und jetzt an dieser Stelle mal einen großen Applaus mal an den Salvatore, dass er mich hier um 20 Uhr ablöst und ich euch dann schön nochmal in den Abend begleiten lassen kann mit ihm. In dem Sinne, wir hören uns nächste Woche wieder. Alle Social Media Kanäle auf meinem Profil verlinkt, ansonsten dj-orca.de. Ja, auch nicht weiter spannend. Wir hören uns nächsten Donnerstag wieder. Bis dann. Ciao.
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Einen wunderschönen Donnerstagabend gewünscht hier von Salvatore. Und natürlich geht erstmal super viele mega liebe Grüße und vielen Dank raus an den Orca hier für seine 2,5 Stunden, die immer wieder da ist. Freue mich, mein Lieber. Gerne öfter wieder Donnerstag. Ich freue mich immer wieder auf deine Show. Perfekt zum Dönerstag. So ist es nämlich bei mir. Ich hole meinen Döner und höre dann deine Show. Also vielen Dank für die Stelle an der Stelle an dich, lieber Orca. Und wir machen hier weiter mit Hands Up und alles, was uns so einfällt. Keine Ahnung, 1,5 Stunden. Hatte gerade noch spontan Zeit und richtig Lust gerade. Und deswegen machen wir jetzt ein bisschen, ja, wie ihr es gewohnt seid, Donnerstagabend. Pre-Party fürs Wochenende, würde ich mal sagen, ne? Grüße und Wünsche, da könnt ihr euch natürlich auch äußern in der Grüße und Wunschbox.

So, wie war die Debatte gerade? Sollten wir Spanisches spielen? Machen wir dann jetzt auch. Hier Luna, natürlich der Klassiker. Vamos a la playa. Dann machen wir gleich noch was Portugiesisches und was Italienisches. Habt ihr noch andere Sprachen fürs Wunsch?

Außerdem, wir gucken direkt mal in die große Wunschbox, denn wir haben schon wieder fast 10 vor. Ich muss gleich schon wieder in die Werbung gehen. Dann machen wir mal schnell die Grüße und Wünsche hier. Der Kai aus Oberhausen hat sich ja vorhin noch Vamos a la Playa, beziehungsweise hat es vorgeschlagen, weil es ja ein spanischer Song ist. Danke dafür. Natürlich direkt gespielt. Geiler Song. Robin aus Oberhausen schreibt auch noch, schreibt mir auch nochmal und schreibt: Hey Salvatore, super, dich heute noch am Donnerstagabend vor, nach dem Orca zu hören. Auf eine coole, spontane Runde. Habt allen einen entspannten Abend. We are one. Wünsche ich dir natürlich auch und allen, die zuhören da draußen. Master Soundbeat, Marcel, aka der Master Soundbeat aus Berlin, schreibt noch: Hi Salvatore, deine Show ist echt wieder klasse heute. Ich hätte deinen Musikwunsch. Kannst du vielleicht was von Scooter spielen? Wäre super, ich wünsche allen einen schönen Abend und auch dir, Salvatore. Ja, natürlich, machen wir gleich irgendwas, sonst gut, da kriegen wir doch immer rein. Und dann noch die Ellie aus Salem, sie schreibt: Hey, Salvatore, schön, dich hier und heute zu hören. Liebes Grüße an dich, mein allerliebste Anna, meine Busenfreundin Claudia, Dustin, Max, Steven oder Steffen, meinen Schatz Stefan, den ich Samstag endlich wieder sehen darf und das ganze 4 Wochen. Schatz, ich liebe dich und natürlich alle restlichen Telegrammis und Listener da draußen. Let's go, we are one. So, und auf meine Frage, welche Sprache ihr noch hören wollt, hat der André aus Baden-Baden geschrieben. Russisch. Ja, ist natürlich speziell. Wird in diesen Tagen nicht mehr häufig gespielt, aus Gründen. Aber ich spiele gleich was, wo auf jeden Fall drin Russisch gesungen wird. Glaube ich zumindest, ich bin der Sprache nicht mächtig, aber das klingt so. Sagen wir es mal so, ich hoffe, ich habe damit gleich recht, lieber André. Also, kommt gleich Russisch, mal ein Track auf Russisch. Eigentlich auch ein TB-Klassiker, der wurde ja eigentlich oft gespielt. Project Insight! Der DJ-Kollege schreibt ja auch noch: Hey du, grüße mal ganz lieb die Ellie aus Selm zurück. Freue mich auf sie und ihre 3 Kids hier bei mir in Stuttgart. We are one. Dann wünsche ich euch eine schöne Zeit, ihr zwei. Oder besser gesagt, ihr 5 dann, ne, mit den 3 Kids. Oh. Die Claudia aus Eichel hat auch direkt geschrieben: Hat noch einen schönen restlichen Abend an alle Zuhörer da draußen. An den Stefan, Ciara, Lennox, Nele, Dustin und Anna und alle, die begrüßt werden wollen. So wie meine Busenschwester Ellie. Ich wünsche euch einen erholsamen Urlaub. Bis wir unseren Campingplatz wiedersehen. Hab ich euch alle lieb. Bis später, ihr Lieben. We are one.

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So, wenn ihr noch Quiz und Wunsch habt, natürlich, eine Stunde bin ich noch für euch da. Vielleicht noch ein paar Sprachen, andere Songs, das wäre cool.

machen direkt weiter, bleiben ja im slawischen Raum. Hier mit polnischer Musik von Calvi und Remi natürlich. Gar nicht so alter Track, letzte Woche rausgekommen.

guten alten Jungs vom Scooter mit Zillions hier für den Master Soundbeat aus Berlin. Wir machen eine kurze musikalische Zäsur, das heißt, wir müssen kurz in die Werbung gehen, ist nur ein Minütchen, das kriegen wir wohl noch hin. Und dann gibt es was Norwegisches für euch. Ich glaube, der wurde noch nie auf Technobase gespielt. Das hat sich nämlich der Kalle aus Meißen gewünscht. Er schreibt noch: perfekte Show zum Abend, während wir auf dem Heimweg von Norwegen sind. Da ist mir direkt ein Track eingefallen. Den kennt ihr bestimmt noch nicht, aber der ist eigentlich ganz cool. Also, nach der Werbung dann für euch. Bis gleich.

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0: Willkommen zurück aus der Werbung, ihr Lieben, vom norwegischen direkt zum schwedischen. Der gute alte Basshunter hier mit Dota, wer kennt es noch? Chris aus Aachen schreibt noch, ich grüße alle, die mich kennen und vor allem grüße ich meinen Schatz und auch Björn. Danke, dass ihr für mich da seid. Kannst du etwas in Eurodance 90 spielen? Wäre mega geil, nachdem ich morgen in die Klinik gehen muss. Ja, ich weiß nicht, ob der nächste Track dazu zählt, ob das Eurodance ist. Ist auf jeden Fall ein 90-Song, aber ja gut, lass uns mal überraschen. Entscheidet gleich selbst. Ist auf jeden Fall ein französischer Song, wurde sich jetzt auch gerade gewünscht. Ich weiß nicht mehr von wem. Ihr habt mir jetzt so viel reingeschrieben, mir verrutscht wieder alles. Der Dirk aus Heide hat noch geschrieben, schreibt coole Musik. Ich grüße alle TV-Hörer und natürlich den DJ We Are One. Dann schöne Grüße zurück nach Heide. Dann haben wir hier noch den Nino aus Hebendorf. Er schreibt, hallo, ich bin gerade am Lego bauen und machst gute Musik. Könntest vielleicht was... we got this... Ah, we have to... We have got this, a drop in the ocean. So, das sind Track und Artist. Könntest du bitte spielen, wenn du es da hast? Habe ich leider nicht, habe gerade geguckt. Sorry, kenne den Track auch noch gar nicht, auch wenn der ganz neu ist, wie ich gerade gesehen habe. Der Walter aus Montpellier schreibt noch, gute Show. Ich grüße alle Deutschen in Frankreich, natürlich auch dich, aus dem feurigen Süden Frankreich. Ich habe auch gleich was Französisches für Sie, mein Lieber.
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So eine etwas ältere Nummer habe ich jetzt noch für euch. Bevor wir wieder zurück zu irgendwas Neuem kommen. Ich habe ja auch noch ein, zwei Grüße vor mir, die Wünsche, die ich gleich nur abarbeiten muss. Sind wir mal gespannt, ne?

So, ihr Lieben, bevor wir in den nächsten Track reingehen, muss ich hier nochmal kurz ein paar Grüße und Wünsche vorlesen. Da haben wir zum Beispiel der, die das Morgenmuffel aus Ludwigshafen schreibt. Heißt aber Tore, ich würde mich über ihn, Domini freuen. Oder Aquagen, warum seid ihr so leise? Schöne Grüße, Muffelchen. Habe ich dann natürlich gespielt. Allerdings nichts von Inomini, davon habe ich nichts. Das ist ja eher so Bereich Eurotrance. Dafür haben wir natürlich andere DJ und DJing hier auf TechnoSFM, die sich mit dem Thema bestens auskennen. Und da seid ihr auf jeden Fall besser aufgehoben mit Eurotrance wünschen. Ich rede natürlich von Luna. Apropos Luna, Mike Laurie aus Wild Horse ist auch wieder mit am Start und schreibt: Geilo, der grandiose Salvatore, danke für die spontane Session. Ich wollte nur sagen, keiner liest Grüße und Wünsche so genial vor wie du. Ach, komm schon, das sagst du doch nur so. Nein, komm, wir machen ja alle eigentlich einen guten Job, finde ich. Und ich stotter auch manchmal, ab und zu brauche ich ein ein, das nervt mich auch manchmal, aber es ist halt so, es ist einfach meine Art, ich kann es nicht mehr rauskriegen. Auf jeden Fall, danke dir für diese netten Worte, lieber Mike Lowy, und schön, dass du wieder mit dabei bist. Und nächste Show wäre dann Samstag, genau. Ja, da bist du natürlich auch wieder herzlich so eingeladen. Ne? Vor Luna bin ich dann 3 Stunden für euch hier am Rumballern. Morgen schaffe ich es leider nicht am Jungwurzsack. Der Dietmar Gottschalk aus Frankfurt an der Oder schreibt noch: Guten Abend, hättest du auch das neue Lied von Tattoo? Nein, keine Ahnung, was das ist, noch nicht gehört, sorry. David oder David aus Mitteweiler schreibt noch: Heiß auf Tore, es gäbe noch Französisch mit Cosmonova oder Cosmonovia war das, glaube ich. Oder Englisch mit Daddy DJ in den gleichnamigen Song. Ja, genau, das hatten wir ja. Was hat er hier noch geschrieben? Keine Ahnung, ob du eine Version davon hast. Ja, natürlich hatte ich eine Version. Cosmonova mit The Dance Avec Moi habe ich dir ja gespielt, mal lieber. Also von daher viel Spaß. Oder ich hoffe, du hattest einen Spaß mit dem Track. Der Udo hier aus dem Nachbardorf, aus Brünn, schreibt: Hallo Salvatore, mein Bester. Heute mal kein Afrikaner, sondern Kalinka. Das würde jetzt gut reinpassen, rund um die Welt passen. Und damit beste Grüße raus an alle und vor allem an das ganze DB-Team. Da gebe ich dir recht. Hat gut reingepasst. Danke dir dafür, lieber Udo. Und ja, grüß mir alle drüben in Brünn, ne? Drüben in Brünn. Und von drüben in Brünn geht es jetzt rüber nach Reubär aus Heidenau. Und er schreibt noch: Moin, mein Guter, schön, dich wieder zu hören. Wünsche allen viel Spaß mit dir. Wünsche ich dir natürlich auch, lieber Reubär. Und wünsche dir dann noch Party Animals mit Atomic. Das ist ja eher so Happy Hardcore, ne? Ich glaube, in die Richtung verirren wir uns heute nicht. Wir waren ja schon so ein bisschen Classic. Jetzt sind wir wieder zurück beim Hands Up. Ich glaube, da bleiben wir jetzt auch noch bis 22 Uhr. Deswegen heute leider kein Happy Hardcore. Da sind auch andere Shows hier auf Technoways. Da werden sie geholfen, noch nicht bei mir. Der Jens aus Homberg an der FC schreibt noch: Hi Salvatore, schön wieder in einer Show teilhaben zu dürfen. Geiler DJ, geile Mucke. Besser kann ein Donnerstag nicht sein. Und Samstagabend wieder. Danke dafür. Grüße der Nordhesse. Ja, dann Gruß hier vom Niederrhein an Nordhessen. Und das ist Bongo Chatata. Ja, vor 2-3 Jahren ging der Track richtig ab, ne? Oder waren es schon fast 4 Jahre?

Man, hab gerade erfahren, dass Lula zuhört. Ja, dann liebe Grüße dir, Lula, ne? Wir hören uns dann Samstag. Hab da auch eine Überraschung für dich. Memories of dreams.

Lieben, da hat unser letztes Stündlein auch schon geschlagen. Es ist 22 Uhr, das heißt, die Show ist beendet. Vielen Dank, dass ihr heute dabei wart. Ich habe noch zwei Grüße vorzulesen. Zwar der eine ist von Celine aus Weißwasser. Sie schreibt noch: Ich wünsche allen einen schönen Donnerstag und möchte meinen lieben Mann Danke sagen für alles. Ich bin so stolz auf dich, dass du alles so gut gemeistert hast. Liebe Grüße, Celine aus Weißwasser. Grüße zurück an euch beiden. Und dann den Abschluss macht dann der Jens aus Homberg an der Efze. Sag ich ja nicht Efze, richtig? Ich hoffe schon. Er schreibt noch: Mein Gruß war nicht kurz, aber da kam der Loop. Weiß nicht genau, was ich mit der Information jetzt machen soll, mein Lieber. Ich hoffe, ich hab dich nicht vergessen vorhin oder dich irgendwie unterschlagen. Dafür möchte ich mich dann entschuldigen. Tut mir leid. Aber beim nächsten Mal lese ich dich dann auf jeden Fall wieder sorgfältig und mit ganz viel Emotionen vor. Okay, Jens, machen wir dann einfach so mal jetzt einen Deal. Und zwar, Leute, wir machen jetzt auch einen Deal. Es ist 22 Uhr. Ich wünsche euch jetzt einen schönen Donnerstagabend. Hier geht's jetzt weiter mit der Playlist. Aber ihr wisst ja, die sind auch von uns allen gemixt. Also es ist ja quasi so, als wenn jemand dahinter sitzt, der das mal gemacht hat, aber nicht redet. Ne? Also von daher genießt jetzt einfach noch ein bisschen die Nacht. Ich wünsche euch noch einen schönen Donnerstagabend. Wenn ihr wollt, auf TechnoMaster.fm geht es morgen um 15 Uhr mit dem DJ Tira weiter. Am Samstag geht es dann mit mir um 18 Uhr weiter und um 21 Uhr dann wie gewohnt mit der Bitpitchy. Und bis dahin wünsche ich euch jetzt alles Gute und wir hören uns. Ciao!

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